doch noch vorhanden. Unter den Schichten, Geschichten, Geschichte, auch sie sind nicht weg.